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1: Mit Martina Steidl. Viele Menschen in Österreich können sich auch im Urlaub nicht ganz von der Arbeit lösen. 3/4 sind für den Job immer da, prüfen Nachrichten und E-Mails oder sind für Notfälle erreichbar. Vor allem Führungskräfte. Das zeigt eine Umfrage von Karriere.at. Und das zehrt. 1/4 belastet das ständige Erreichbarsein. Marisa Meyer von Karriere.at rät, Umfeld und Team frühzeitig vorzubereiten.
2: Also wenn man frühzeitig kommuniziert, dass man in einem gewissen Zeitraum nicht verfügbar ist, dann ist es schon mal eine Entlastung für die Person, die auf Urlaub geht. Und man kann natürlich auch mit dem Team gewisse Zeiträume vereinbaren, wo man jeden Tag oder alle 2-3 Tage erreichbar ist und damit dann quasi den restlichen Tag einfach sich erholen und genießen.
1: Der ÖGB erinnert auch an die Rechtslage und die besagt, dass Arbeitnehmer in ihrer Freizeit oder im Urlaub nicht erreichbar sein müssen, also auch nicht abheben müssen, wenn Chef oder Chefin anrufen. In der Affäre rund um den Wiener Wirtschaftskammerpräsidenten Walter Ruck hat WKÖ-Chefin Martha Schulz indirekt seinen Rücktritt gefordert. Sie geht davon aus, dass Ruck Schaden von der Kammer abwenden will und die richtigen Schritte setzen wird, heißt es wörtlich in einem Statement. Auch Bundeskanzler Stocker will alle Vorwürfe geklärt sehen. Ruck soll sich ja unter anderem mit seinem Einfluss auf Personalentscheidungen gebrüstet und auch abfällig über Frauen geäußert haben. Auch in der 10. Nacht in Folge haben die USA wieder Ziele im Iran angegriffen, darunter viele militärische Einrichtungen, wie etwa Startanlagen für Drohnen und Raketen. Amerika will damit die Möglichkeiten von Teheran schwächen, weiterhin Handelsschiffe in der Straße von Hormuz anzugreifen. Überwältigender Empfang für den neuen Fußballweltmeister Spanien gestern in der Heimat. Mehr als 1 Million Menschen haben die Mannschaft im Madrider Stadtzentrum gefeiert. Zuvor hat das Team von Trainer Luis de la Fuente, König Felipe und danach Regierungschef Sanchez begrüßt. Felipe war mit seiner Familie auch beim Endspiel in den USA dabei gewesen.
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1: Der Dienstag wird wechselhaft und auch etwas weniger warm. Im Süden ist es überwiegend bewölkt. Ab Mittag müssen wir vor allem in Kärnten mit teils gewittrigen Regenschauern rechnen. Im Großteil Österreichs wird es aber zumindest zeitweise sonnig, nur ganz vereinzelt regnet es. Die Temperaturen schaffen 18 bis 27 Grad. Am wärmsten wird es im Weinviertel und im Nordburgenland. Morgen Mittwoch überwiegt dann wieder der Sonnenschein.
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1: Mit Martina Steidl. Den Gang zur Behörde können wir uns mittlerweile oft sparen. Durch die digitale Verwaltung lässt sich vieles online erledigen. Die Menschen in Österreich sind mit den digitalen Verwaltungsservices allerdings nur mäßig zufrieden, wie nun eine aktuelle Studie der Boston Consulting Group zeigt. Mehr dazu von Hannes Harp.
2: Zurückzuführen ist das wohl auf technische Fehler oder mangelnde Benutzerfreundlichkeit. Nur 4 von 10 berichten von keinen Problemen, wenn sie digitale Verwaltungsangebote nutzen. Das liegt leicht unter dem Durchschnitt der 44 Länder, die für die Studie befragt wurden. Außerdem bewerten nur knapp 1/5 der Befragten in Österreich die digitalen Regierungsdienste besser als etwa Angebote von großen Unternehmen wie Google oder Amazon.
1: Was KI betrifft, haben die Österreicherinnen und Österreicher hingegen weniger Probleme. 70% haben eine neutrale bis positive Einstellung zu künstlicher Intelligenz. In der Affäre rund um den Wiener Wirtschaftskammerpräsidenten Walter Ruck hat WKÖ-Chefin Martha Schulz indirekt seinen Rücktritt gefordert. Sie geht davon aus, dass Ruck Schaden von der Kammer abwenden will und die richtigen Schritte setzen wird, heißt es wörtlich in einem Statement. Auch Bundeskanzler Stocker will alle Vorwürfe geklärt sehen. Ruck soll sich ja unter anderem mit seinem Einfluss auf Personalentscheidungen gebrüstet und auch abfällig über Frauen geäußert haben. Die Deutsche Bahn will Alkohol an allen 5.400 Bahnhöfen in Deutschland verbieten. Das berichtet die Bild-Zeitung. Demnach darf kein Alkohol mehr auf Bahnsteigen oder in den Bahnhofshallen außerhalb der Gastrozone getrunken werden. Das Ganze soll bis Mitte Oktober umgesetzt sein. Für mehr Ordnung und Sicherheit auf den Bahnhöfen und in den Zügen, so die Deutsche Bahn. Die Vertragsverlängerung ist nun fix. ÖFB-Nationalspieler Konrad Leimer bleibt bis Sommer 2029 bei dem deutschen Fußballrekordmeister Bayern München. Der 29-Jährige hat einen entsprechenden Vertrag unterschrieben. Dem Schritt war ein monatelanger Poker zwischen dem Salzburger und den Münchnern vorausgegangen.
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1: Meist trocken mit einer Mischung aus Sonne und Wolken, so geht's durch den heutigen Dienstag. Die Temperaturen erreichen dabei zwischen 18 und 27 Grad. So warm wird's vor allem im Osten. Im Süden gibt's eher weniger Sonne. Im Tagesverlauf entstehen auch einzelne Schauer und Gewitter, vor allem in Kärnten. Morgen überwiegt dann der Sonnenschein mit ähnlichen Temperaturen wie heute.
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5: mit Martina Steidl. Die spanische Fußballmannschaft ist nach ihrem WM-Sieg gestern euphorisch in der Heimat empfangen worden. Rund 2 Millionen Menschen haben auf den Straßen Madrids ihre Helden gefeiert. Auf Verlierer Argentinien kommt dagegen eine Untersuchung der FIFA zu. Nach dem Endspiel ist es ja zu einigen unschönen Szenen gekommen, Hannes Haab.
6: Die Mannschaft um Lionel Messi ist schon während des Spiels weniger durch gute Taktik als durch unfaires Verhalten und etliche Fouls aufgefallen. Nach der 0:1 Niederlage in der Verlängerung sind dann die Argentinier Paredes und Molina auf spanische Spieler losgegangen. Da wurde gerangelt, geschubst und gerempelt. Molina hatte auch den vorbeilaufenden Kapitän Rodri geschlagen. Die Ermittlungen könnten sich auch gegen Co-Trainer Ayala wegen möglichem Fehlverhaltens richten.
5: Die FIFA-Untersuchung soll auch das Verhalten der Argentinier während der Feierlichkeiten nach dem Spiel beleuchten. Einige Spieler sollen sich da demonstrativ mit dem Rücken zur Siegerehrung aufgestellt haben. Den Gang zur Behörde können wir uns mittlerweile oft sparen. Durch die digitale Verwaltung lässt sich vieles online erledigen. Die Menschen in Österreich sind mit den digitalen Verwaltungsservices allerdings nur mäßig zufrieden, wie eine aktuelle Studie der Boston Consulting Group zeigt. Zurückzuführen ist das wohl auf technische Fehler oder mangelnde Benutzerfreundlichkeit. Nur 4 von 10 berichten von keinen Problemen. Die Deutsche Bahn will Alkohol an allen 5.400 Bahnhöfen in Deutschland verbieten. Das berichtet die Bild-Zeitung. Demnach darf kein Alkohol mehr auf Bahnsteigen oder in den Bahnhofshallen außerhalb der Gastrozone getrunken werden. Das Ganze soll bis Mitte Oktober umgesetzt sein. Für mehr Ordnung und Sicherheit auf den Bahnhöfen und in den Zügen, so die Deutsche Bahn. 9 Monate nach dem spektakulären Juwelenraub im Pariser Louvre soll der betroffene Museumsteil wieder öffnen. Die Apollo-Galerie ist ab morgen für Besucher freigegeben. Juwelen werden dort vorerst aber nicht mehr ausgestellt. Im Oktober 2025 hatten ja 4 Männer am helllichten Tag einen Teil der französischen Kronjuwelen erbeutet. Die mutmaßlichen Täter wurden festgenommen. Von der Beute fehlt aber weiterhin jede Spur.
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5: Meist trocken mit einer Mischung aus Sonne und Wolken, so geht's durch den heutigen Dienstag. Die Temperaturen erreichen dabei zwischen 18 und 27 Grad. So warm wird's vor allem im Osten. Im Süden gibt's eher weniger Sonne. Im Tagesverlauf entstehen auch einzelne Schauer und Gewitter, vor allem in Kärnten. Morgen überwiegt dann der Sonnenschein mit ähnlichen Temperaturen wie heute.
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5: Mit Alexander Fekonja. In Österreich gibt es immer weniger Asylanträge. 4.900 waren es im ersten Halbjahr, ein Minus von 45% im Vergleich zum Vorjahr. Asylerstanträge hat das Innenministerium nur mehr 2.000 gezählt. 2.200 Menschen mit Asylbezug mussten Österreich verlassen bzw. wurden abgeschoben. Die Entwicklung geht in die richtige Richtung, sagt dazu heute Innenminister Karner.
6: Dass wir im Bereich illegale Migration und Asyl eine Minuszuwanderung feststellen können. Das heißt, dass wir erstmals seit über 20 Jahren mehr raus als rein haben in diesem Bereich, im Bereich illegale Migration und Asyl.
5: Ausschlaggebend für die Minuszuwanderung waren der Stopp des Familiennachzugs, strengere Grenzkontrollen gemeinsam mit Ungarn und auch, dass der EU-Außengrenzschutz verstärkt wurde, so Karner. Vor allem von Menschen aus Syrien und Afghanistan hat es deutlich weniger Asylanträge gegeben. Nach dem schweren Verkehrsunfall auf der Westautobahn im Bezirk Amstetten in Niederösterreich am vergangenen Samstag gibt es nun ein drittes Todesopfer. Eine 82-jährige Deutsche, die auf der Rückbank gesessen ist, ist ihren Verletzungen im Krankenhaus in Linz erlegen. Zwei Männer, 44 und 74 Jahre alt, sind bereits an der Unfallstelle gestorben. Das Auto des 74-jährigen Lenkers ist gegen eine Leitschiene gekracht, die sich ins Fahrzeug gebohrt hatte. Wenige Stunden erst ist der neue britische Premier Burnham im Amt. Schon kündigt er erste Taten an, um die Menschen zu entlasten. So soll etwa die Mehrwertsteuer auf Stromrechnungen von Privathaushalten ab Oktober gestrichen werden. Dafür verzichtet der Premier auf geplante teure digitale Arbeitnehmerausweise. Diese sollten die illegale Einwanderung bekämpfen. Ein Plan, der von vielen als Fiasko bezeichnet wurde. Wer noch überlegt, wo er oder sie studieren soll, Wien gehört im aktuellen Ranking der besten Studierendenstädte zu den Top 10 und liegt konkret auf Platz 9. Vor allem dank der hohen Lebensqualität in der Bundeshauptstadt. An der Spitze liegt Seoul vor Tokio und London. Beste europäische Stadt ist München. Auch der hohe Anteil internationaler Studierender sowie die geringen bis fehlenden Studiengebühren wurden in Wien positiv hervorgehoben.
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5: Im Großteil des Landes bleibt es heute trocken mit einem Mix aus Sonne und Wolken. Im Süden und im Bergland gibt es aber auch ein paar Regenschauer und Gewitter, die meisten davon in Kärnten. Die Temperaturen pendeln am Nachmittag zwischen 18 und 27 Grad. Aktuell hat es in Wien 25, Graz 19, Salzburg 22 und Innsbruck 24 Grad. Morgen Mittwoch wird es dann wieder überwiegend sonnig, aber trotzdem bei ähnlichen Temperaturen wie heute zwischen 18 und 26 Grad.
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7: Mit Alexander Fekonja. In den Bergen kann das Wetter schnell umschlagen. Das hat erst am Wochenende ein Vorfall auf der Rax gezeigt, wo zwei Wanderer durch einen Blitzschlag verletzt wurden, obwohl Wetterdienste hier zuvor auch vor Gewittern gewarnt hatten. Wie man sich im Ernstfall richtig verhält, haben wir Bergsportleiter Jörg Randl vom Alpenverein gefragt. Wer es nicht rechtzeitig vor einem Gewitter in eine Hütte oder ins Tal schafft, sollte auf keinen Fall stehen bleiben.
8: Füße geschlossen halten, mich niederzukauern, sprich den Rucksack abzulegen, den Rucksack auf den Boden hinzulegen, mir auf diesen Rucksack draufzusetzen, geschlossene Beine und in einer Art Kauerstellung vor Ort versuchen zu verharren, bis das Gewitter vorbeigezogen ist.
7: Wenn man schon merkt, es könnte gleich gewittern, sollte man sich schnell vom Gipfel entfernen und wenn möglich einen sicheren Unterschlupf suchen oder ins Tal gehen. In Österreich gibt es immer weniger Asylanträge. 4.900 waren es im ersten Halbjahr, ein Minus von rund 45% zum Vorjahr. Im gleichen Zeitraum mussten mehr als 7.000 Menschen Österreich verlassen oder wurden abgeschoben. Laut Innenminister Karner sind damit erstmals seit über 20 Jahren mehr Menschen abgeschoben worden, als neue Asylanträge gestellt wurden. Im Skandal um Wirtschaftskammer-Wien-Chef Walter Ruck wächst der Druck von allen Seiten. Neben der industriellen Vereinigung befasst sich jetzt auch der ÖVP-Ethikrat mit dem Fall. Die Grünen fordern seinen Rücktritt und nehmen dabei auch die SPÖ in die Pflicht. Laut einem geleakten Protokoll soll Ruck ja unter anderem Industrievertreter beleidigt und sich auch abfällig über Frauen geäußert haben. Und ob Zwergohreule, Wachtelkönig oder Auerhuhn, diese seltenen Vogelarten erfassen die österreichischen Bundesforste jetzt verstärkt mit KI-gestützten Tonaufnahmen. Audiorekorder zeichnen dabei über Wochen bis Jahre die Rufe der Tiere auf, die dann per KI ausgewertet werden. So wurde in den Donauauen zufällig auch die extrem seltene und vom Aussterben bedrohte Zwergohreule entdeckt.
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7: Im Süden und im Bergland gibt es jetzt noch ein paar Schauer und Gewitter. In der Nacht ist dann eher an der Alpen-Nordseite zwischen Innsbruck und St. Pölten mit etwas Regen zu rechnen. Morgen Mittwoch wird es dann wieder überwiegend sonnig. Dichtere Wolken gibt es im Bergland, aber Regen gibt's auch da nur kurz und vereinzelt. Die meisten Sonnenstunden gibt's morgen im Rheintal. Höchstwerte morgen 18 bis 26 Grad.
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10: Als fünffacher Grammy-Gewinner war Victor Wouten der erste Musiker, der vom Magazin Bass Player dreimal zum Bassist of the Year gekürt wurde. Und er wurde 2011 vom Rolling Stone zu einem der 10 größten Bassisten aller Zeiten gezählt. Bekannt für seine erstaunliche Technik und seinen innovativen Umgang mit dem Bass, wurde er als Gründungsmitglied des bahnbrechenden Ensembles Bela Fleck and the Flecktones berühmt. Wouten hat mit Ikonen wie unter anderem Chick Corea, Bootsy Collins, Stanley Clarke und Marcus Miller zusammengearbeitet. Beim Bassfest wird er mit seiner Familienband The Wouten Brothers auftreten. Eine Show voller Virtuosität, Funk und musikalischer Magie. Am Sonntag, den 27. und am Montag, den 28. Juli im Porgy and Bess. Für den August verabschieden sich die Jazz-Events und gehen auf Sommerurlaub. Wir hören uns dann wieder Anfang September.
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6: Mit Alexander Fekonja. Erst am Wochenende hat ein Vorfall auf der Rax gezeigt, wie schnell das Wetter aktuell vor allem auf den Bergen umschlagen und zu einer Notsituation führen kann. Zwei Wanderer sind dort durch einen Blitzschlag verletzt worden. Sie waren unterwegs, obwohl Wetterdienste zuvor noch vor Gewittern gewarnt haben. Aber auch wer in den Wetterbericht geschaut hat und am Berg ist, sollte immer den Himmel genau beobachten, sagt uns der Bergsportleiter vom Alpenverein Jörg Randl.
7: Schauen, wie bietet sich das Ganze an. Bauen die Wolken auf, meistens dann kommen stärkere Winde auf, Sturmböen auf, sehe schon, dass da irgendwelche dunkle Wolken auch herannahen, dann zeitgerecht agieren, umdrehen oder irgendwie schauen, dass sie einen sicheren Unterschlupf finden.
6: Und es gilt kein Risiko eingehen und im Zweifelsfall besser umdrehen, denn bei starkem Gewitter kann die Bergrettung nicht helfen und auch Rettungshubschrauber können bei Sturm nicht fliegen. Die Steiermark will Vorreiter bei den geplanten Facharztzentren werden. Das hat der Gesundheitslandesrat angeboten. Drei solcher Zentren, in denen mehrere Fachrichtungen an einem Standort zusammenarbeiten, sind im Land bereits bis 2030 geplant. Gesundheitsministerin Schumann freut's. Ähnliches Interesse sei bereits aus vielen Regionen Österreichs gekommen, sagt sie. Bei der Lufthansa-Tochter Swiss sind im Mai zwei offenbar alkoholisierte Piloten kurz vor einem Flug aus Genf aus dem Verkehr gezogen worden. Crewmitglieder hatten Alarm geschlagen. Die Airline hat die beiden daraufhin noch im Hotel vom Einsatz abgezogen und durch andere Piloten ersetzt. Die beiden fliegen seither nicht mehr. Der Fall wird laut der Swiss noch weiter geprüft. Und der US-Konzern Microsoft und das französische KI-Startup Mistral AI arbeiten künftig noch stärker zusammen. Mit einem Deal im Umfang von mehreren Milliarden Euro wollen sie die europäische KI-Infrastruktur ausbauen. Ziel ist es, moderne KI-Modelle stärker in sensiblen Unternehmen und Behörden zu verankern, etwa bei Banken oder im Gesundheitssektor.
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6: Im Süden und im Bergland gibt es jetzt noch ein paar Schauer und Gewitter. In der Nacht ist dann eher an der Alpen-Nordseite zwischen Innsbruck und St. Pölten mit etwas Regen zu rechnen. Morgen Mittwoch wird es dann wieder überwiegend sonnig. Dichtere Wolken gibt es im Bergland, aber Regen gibt's auch da nur kurz und vereinzelt. Die meisten Sonnenstunden gibt's morgen im Rheintal. Höchstwerte morgen 18 bis 26 Grad.
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13: Als fünffacher Grammy-Gewinner war Victor Wouten der erste Musiker, der vom Magazin Bass Player dreimal zum Bassist of the Year gekürt wurde. Und er wurde 2011 vom Rolling Stone zu einem der 10 größten Bassisten aller Zeiten gezählt. Bekannt für seine erstaunliche Technik und seinen innovativen Umgang mit dem Bass, wurde er als Gründungsmitglied des bahnbrechenden Ensembles Bela Fleck and the Flecktones berühmt. Wouten hat mit Ikonen wie unter anderem Chick Corea, Bootsy Collins, Stanley Clarke und Marcus Miller zusammengearbeitet. Beim Bassfest wird er mit seiner Familienband The Wouten Brothers auftreten. Eine Show voller Virtuosität, Funk und musikalischer Magie. Am Sonntag, den 27. und am Montag, den 28. Juli im Porgy and Bess. Für den August verabschieden sich die Jazz-Events und gehen auf Sommerurlaub. Wir hören uns dann wieder Anfang September.
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12: Mit Alexander Fekonja. Die Zahl der Asylanträge in Österreich ist im ersten Halbjahr spürbar gesunken und zwar um 44% im Vergleich zum Vorjahr. Laut dem Innenministerium ist das der niedrigste Wert seit rund 23 Jahren. Grund dafür sind laut Ministerium strengere Kontrollen und schnellere Verfahren. Auch die Unterkünfte wurden reduziert und dadurch wurden deutlich Kosten eingespart, sagt der Leiter der Bundesbetreuungsagentur Andreas Achreiner.
13: Wir haben in der Höchstphase 34 Einrichtungen mit den Sonderprojekten gehabt, um die Menschen unterzubringen vor 23 bis Mitte 23. Heute sind wir bei 8 Einrichtungen.
12: Insgesamt haben von Jänner bis Ende Juni knapp 4.900 Menschen in Österreich Asyl beantragt. Die meisten Anträge sind dabei von Personen aus Syrien und Afghanistan gekommen. Die Ermittlungen gegen den Wiener Bezirksvorsteher von Donaustadt, Ernst Nevrivi, von der SPÖ sind eingestellt worden. Die Staatsanwaltschaft konnte ihm keinen unerlaubten politischen Einfluss beim Ankauf eines Kleingartens nachweisen, der später in Bauland umgewidmet wurde und dadurch an Wert gewonnen hatte. Auch die Verfahren gegen weitere Personen in dem Fall wurden eingestellt. Weltweit sterben immer weniger Menschen im Verkehr. Seit 2011 sind die Verkehrstotenzahlen um mehr als ein Fünftel zurückgegangen. Auf knapp 1,2 Millionen zeigen die Zahlen der Weltgesundheitsorganisation. Trotzdem bleiben Verkehrsunfälle weltweit die häufigste Todesursache bei Kindern und Jugendlichen. Zugenommen haben laut WHO vor allem Unfälle mit Motorrädern. Grund dafür sei unter anderem der weltweite Boom von Lieferdiensten. Während in Teilen Europas weiterhin Waldbrände wüten, kommen aus Südamerika gute Nachrichten. Die Waldbrände im brasilianischen Amazonasgebiet sind im Vorjahr auf den tiefsten Stand seit Beginn der Aufzeichnungen gesunken. Mit gut 3 Millionen Hektar verbrannter Fläche statt knapp 16 Millionen im Jahr davor. Grund dafür sind laut Experten eine spätere Regenzeit und weniger Abholzung.
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12: Im Süden und im Bergland gibt es jetzt noch ein paar Schauer und Gewitter. In der Nacht ist dann eher an der Alpen-Nordseite zwischen Innsbruck und St. Pölten mit etwas Regen zu rechnen. Morgen Mittwoch wird es dann wieder überwiegend sonnig. Dichtere Wolken gibt es im Bergland, aber Regen gibt es auch da nur kurz und vereinzelt. Die meisten Sonnenstunden gibt es morgen im Rheintal. Höchstwerte morgen 18 bis 26 Grad.
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1: Mit Alexander Fekonja. Außenministerin Beate Meindl-Reisinger muss sich künftig als Schandfleck und Unmensch bezeichnen lassen. Das Wiener Landesgericht hat einen Palästina-Aktivisten und YouTuber vom Vorwurf der Beleidigung freigesprochen. Der Richter hat darin zulässige Kritik an ihrer Nahostpolitik gesehen. Ein weiterer Vorwurf wegen Verhetzung wurde ohne Verurteilung erledigt. Dafür muss der YouTuber unter anderem ein Anti-Hass-Programm machen. Seit gestern ist Andy Burnham der neue britische Premierminister und er hat bereits einen Umbruch angekündigt. Ab Oktober soll die Mehrwertsteuer auf Strom für Privathaushalte wegfallen. Finanziert werden soll das durch den Verzicht auf ein umstrittenes Programm für digitale Arbeitnehmerausweise. Außerdem will Burnham einen Preisdeckel für Bustickets prüfen. Zu den Top 10 der besten Studierendenstädte gehört Wien in einem internationalen Ranking. Konkret liegt die Bundeshauptstadt da auf Platz 9, vor allem dank der hohen Lebensqualität, aber auch wegen des hohen Anteils internationaler Studierender sowie der geringen Studiengebühren. An der Spitze liegt übrigens Seoul vor Tokio und London. Beste europäische Stadt ist München. Der Wasserstand am Neusiedlersee ist durch die Trockenheit stark gesunken. Bootsfahrten und Wassersport sind aber noch fast uneingeschränkt möglich, heißt es vom Land Burgenland. Boote sollten aber nicht zu schwer beladen sein und nur bei starkem Wind kann es Probleme geben. Auch für die Fische im See gibt es aktuell laut der Wasserstandskommission keine Probleme.
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1: Im Süden und im Bergland gibt es jetzt noch ein paar Schauer und Gewitter. In der Nacht ist dann eher an der Alpen-Nordseite zwischen Innsbruck und St. Pölten mit etwas Regen zu rechnen. Morgen Mittwoch wird es dann wieder überwiegend sonnig. Dichtere Wolken gibt es im Bergland, aber Regen gibt's auch da nur kurz und vereinzelt. Die meisten Sonnenstunden gibt's morgen im Rheintal. Höchstwerte morgen 18 bis 26 Grad.
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